0: Und jetzt kommt ein Zungenbrecher. Als wir noch in der Wiege lagen, gab's noch keine Liegewagen. Jetzt kann man in den Wagen liegen und sich in allen Lagen wiegen.
1: Wolfchens Wissenschaftsmoment. Was ist eigentlich CER? C, Ordnungszahl 58. Ein seltenes Erdmetall, das in Katalysatoren, Poliermitteln und Feuersteinen verwendet wird. CER ist leicht entzündlich und sollte mit Vorsicht behandelt werden.

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1: Wolfschens Wissenschaftsmoment. Was ist eigentlich Curium? Zim, Ordnungszahl 96. Ein Element, das in Raumsonden als Energiequelle genutzt wird. Es ist hochradioaktiv und stellt eine erhebliche Gefahr für die Gesundheit dar.

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1: Wolfschins Wissenschaftsmoment. Was ist eigentlich Protactinium, Paar, Ordnungszahl 91? Ein seltenes und hochradioaktives Element, das in der Kernforschung verwendet wird. Es ist giftig und aufgrund seiner Radioaktivität gefährlich.

Wolfchens Kultur- und Literaturmomente, die Story von Der Löwe und die Maus, in kurz und lehrreich. Ein mächtiger Löwe fängt eine kleine Maus, die ihn um ihr Leben bittet und verspricht, eines Tages zu helfen. Der Löwe lacht über die Idee, lässt die Maus aber laufen. Später wird der Löwe in einem Netz gefangen und die Maus nagt ihn frei. Der König der Tiere erkennt, auch die Kleinsten können Großes bewirken. Schlussfolgerung: Unterschätze nie jemanden wegen seiner Größe. Und ein bisschen Güte kann dir irgendwann das Leben retten.

Und jetzt kommt ein Zungenbrecher. Rosenrudi pflückt rosenrote große Rosen, rosenrote große Rosen pflügt Rosenrudi.

0: Und jetzt kommt ein Zungenbrecher. Das Warzenschwein mit Dauerwelle folgt dem Widder Wieselschnelle.
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0: Was ist eigentlich Meitnerium? MT, Ordnungszahl 109. Benannt nach Lise Meitner, existiert dieses Element nur für wenige Millisekunden und wird ausschließlich in der Grundlagenforschung erzeugt. Es hat keine praktischen Anwendungen.
1: So, salut.

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Und jetzt kommt ein Zungenbrecher. Sie war die teichigste Teichmuschel unter alle teichigen Teichmuscheln im Teichmuschelteich. Unter alle teichigen Teichmuscheln im Teichmuschelteich war sie die teichigste Teichmuschel

0: Wussten Sie schon das, dass eine Schwalbe zwar noch keinen Sommer macht, dafür aber ganz schön viel Vogelscheiße?
1: Ich gehe durch die Straßen der Stadt.

Wussten Sie schon das, dass es schon seit langem Ferngläser gibt, aber immer noch keine Fernflaschen? Und jetzt kommt ein Zungenbrecher. Kaninchen kauen gern Karotten, das Känguru liebt Kitschklamotten.

0: Und jetzt kommt ein Zungenbrecher. Fieslingfels fälscht filigrane Fritten fast fantastisch.
1: Schieß doch mal auf was Wertloses, zum Beispiel auf meinen Kumpel hier.

Sternzeit 89.1. Logbuch von Lieutenant Creever, orionischer Sicherheitsoffizier. Ich habe heute den dritten Phasertraining-Wettbewerb in Folge gewonnen. Mein Rekord bleibt ungeschlagen, aber der erste Offizier meinte, dass mein Einsatz von Improvisation nicht im Handbuch steht. Soll das eine Kritik sein? Effektivität ist effektiver als Handbücher.

0: jetzt kommt ein Zungenbrecher. Bierbrauer Bauer braut braunes Bier braut Bierbrauer Bauer.
1: Lange nicht mehr gesehen. Wie geht's dir?
2: Ziemlich gut. Und wie geht's dir?
1: Naja, mir ist kalt. Weißt du, ich hätte was mit dir zu bereden. Was geht jetzt was essen?
2: Ich muss wieder zurück zur Arbeit. Apropos Arbeit, es heißt, du wärst wieder gefeuert worden. Woran hat's diesmal gelegen?
1: Willst du es wirklich wissen? Oder genießt du nur die Aussicht von deinem hohen Ross?
2: Ich will eigentlich bloß eins. Nicht dauernd der ältere Bruder meines älteren Bruders sein müssen.

Und jetzt kommt ein Zungenbrecher. Besengret, die Wetterhexe, hext den Regen, hext den Schnee, fegt auf ihrem Hexenbesen über Felder, Berg und See.

Wolfchens Kultur- und Literaturmomente. Die Story von der Zauberbrunnen in Kurz und Magisch. In einem verzauberten Wald gibt es einen Brunnen, dessen Wasser jedem, der daraus trinkt, Glück und Gesundheit bringt. Drei Reisende, ein mutiger Ritter, eine weise Magierin und eine verzweifelte Bäuerin, machen sich auf, den Brunnen zu finden. Doch der Weg ist voller Rätsel und Prüfungen. Mit Mut, Wissen und Mitgefühl schaffen sie es gemeinsam. Am Brunnen angekommen, erkennen sie, dass

0: das wahre Glück in ihrer Zusammenarbeit lag und das Wasser nur eine Illusion war. Sie kehren gestärkt und verändert zurück. Schlussfolgerung: Der wahre Zauber liegt oft nicht im Ziel, sondern im Weg dorthin. Und Freundschaft und Zusammenarbeit sind mächtiger als jede Magie.
1: Wussten Sie schon, dass Sextanten keine geilen weibliche Verwandte sind?

Hört mir zu! Das Fernsehen ist nicht die Wahrheit! Das Fernsehen ist nichts weiter als ein gottverdammter Rummelplatz! Das Fernsehen ist ein Zirkus, ein Jahrmarkt, eine reisende Truppe von Akrobaten, Märchenerzählern, Tänzern, Sängern, Jongleuren, Abnormitäten, Löwenbändigern und Fußballspielern. Das Gewerbe ist da, um die Langeweile zu vertreiben. Wenn ihr die Wahrheit wollt, geht zu Gott. Geht zu euren Gurus. Geht zu euch selbst, weil das die einzige Stelle ist, wo ihr jemals die wirkliche Wahrheit finden könnt. Oh Mann, von uns werdet ihr nie die Wahrheit hören. Wir erzählen euch alles, was ihr hören wollt. Wir lügen wie die Teufel. Wir erzählen euch, dass Kojak immer den Killer erwischt. Und dass nie jemand Krebs hat bei Archie Bunker zu Hause. Und egal, wie tief der Held in Schwierigkeiten steckt, keine Angst, schaut nur auf die Uhr. Am Schluss der Sendung wird er gewinnen. Wir erzählen euch jeden Scheiß, den ihr hören wollt. Wir handeln mit Illusionen. Nichts davon ist wahr. Aber ihr, Freunde, ihr sitzt da Tag für Tag, Abend für Abend. Alle Altersgruppen, Hautfarben, Glaubensbekenntnisse. Wir sind alles, was ihr kennt. Ihr fangt an, den Blödsinn zu glauben, den wir hier verzapfen. Ihr fangt an zu glauben, dass die Röhre die Wirklichkeit ist und euer eigenes Leben unwirklich ist. Was immer die Röhre euch auch sagt, ihr tut es. Ihr zieht euch so an, ihr esst so, ihr erzieht eure Kinder so. Ja, ihr denkt sogar wie die Röhre. Das ist Massenwahnsinn, ihr Verrückten. Im Namen Gottes, ihr Menschen seid die Realität. Wir sind die Illusion. Also schaltet eure Fernseher aus. Schaltet sie aus. Schaltet sie auf der Stelle aus. Dreht sie ab und macht sie nicht wieder an. Dreht sie ab mitten im Satz, den ich jetzt sage. Habt ihr verstanden? Dreht die Apparate ab.

0: Und jetzt kommt ein Zungenbrecher. 20 squetschte Zwetschgen. Und 20 squetschte Zwetschgen sen wir z gewetschte Zwetschgen.
1: Wolfchens Wissenschaftsmoment. Was ist eigentlich Zinn? Sn, Ordnungszahl 50. Ein Metall, das in Lötmaterialien, Verpackungen und Legierungen verwendet wird. Es ist korrosionsbeständig und gesundheitlich unbedenklich, wird aber in der Industrie zunehmend durch Alternativen ersetzt,

Und jetzt kommt ein Zungenbrecher. Ein chinesischer Chirurg schenkt tschechischen Skifreunden frisch gebackene Shrimps. Frisch gebackene Shrimps schenkt ein chinesischer Chirurg tschechischen Skifreunden.

0: Wolfschens Wissenschaftsmoment. Was ist eigentlich Dubnium? DB, Ordnungszahl 105. Ein Element, das in der Nuklearchemie erforscht wird und nur in Teilchenbeschleunigern erzeugt werden kann. Es ist extrem instabil und hat keine praktischen Anwendungen.
1: Und jetzt kommt ein Zungenbrecher. Des Müllers Mehl mahlen die Müller mit ihren Mühlen mahlen die Müller des Müllers Mehl.

Sternzeit 7656 kommt 3. Logbuch von Chief Engineer Roland, Mensch. Der Warpkern ist endlich wieder stabil, aber ich bin mir sicher, dass er mich testet. Maschinen haben keine Seele? Das sagt jemand, der noch nie einen Warpkern mitten in der Nacht beruhigen musste. Maschinen sind wie Kinder. Manchmal hören sie, manchmal nicht.

Und jetzt kommt ein Zungenbrecher. Der dicke Dachdecker deckt dir dein Dach. Drum dank dem dicken Dachdecker, dass der dicke Dachdecker dir dein Dach deckte.

0: 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Was ist eigentlich Unbihexium, U-Paar, hypothetisch Ordnungszahl 126? Ein besonders interessantes hypothetisches Element, das im Zentrum der Insel der Stabilität vermutet wird und länger existieren könnte als andere superschwere Elemente.
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0: Jetzt eine Bauernregel. Soll die Kälbermast sich lohnen, greift der Bauer zu Hormonen.
1: Und jetzt kommt ein Zungenbrecher. Der Flugplatzspatz nahm auf dem Blatt Platz, nahm der Flugspatz Platz

0: hüllt ihn tief die finstere Nacht.
1: Macht!

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0: Heute wird's technisch, nostalgisch und vermutlich sehr emotional. Denn unser Thema ist Atari oder Amiga. Wer hat die Heimcomputer-Krone verdient? Der Atari 800 XL war mein Einstieg in die digitale Welt. Schnell, direkt, ikonisch. Und davor der legendäre 2600. Ohne Atari gäb's die Szene doch gar nicht.
1: Mag sein. Aber als der Amiga kam, war Atari schon veraltet. Der Amiga war wie ein Raumschiff. Grafik, Sound, Multitasking. Der hat gezeigt, was ein Computer wirklich kann.
0: Und trotzdem hatte der Atari Charme. Der Basic-Einstieg, das klare System, die breite Softwarebasis, das war echte Demokratisierung von Computern.
1: Amiga war Kunst. Demoszene, Musiktracker, Raytracing auf 7 Megahertz, da hat sich Kreativität richtig ausgetobt. Atari hat da irgendwann nur noch hinterhergeschaut.
0: Aber bei Spielen. Der Atari ST war oft sogar schneller, weniger Ladezeiten und günstiger.
1: Dafür klang er wie eine Blechdose. Der Paula-Chip vom Amiga war ein Musikstudio. Atari war der monotone Typ auf der Party, Amiga die Disco.
0: Aber Atari war oft robuster, verlässlicher. Amiga hatte manchmal Allüren. Man liebte ihn oder fluchte laut.
1: So wie bei echten Königen eben. Atari war der Volkstribun, Amiga der Rockstar. Und wer bleibt eher im Gedächtnis?
0: Vielleicht war es genau das Zusammenspiel. Atari hat den Weg geebnet und Amiga hat ihn bunt angemalt.
1: Eben. Ohne Atari keine Basis, ohne Amiga kein Feuerwerk. Zwei Epochen, die sich gegenseitig gebraucht haben.
0: Dann einigen wir uns darauf. Atari hat angefangen, Amiga hat veredelt.
1: Das klingt nach einem Happy End mit Diskettenlaufwerk.
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1: 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Reden erlaubt, denken empfohlen.

0: Und jetzt sage ich dir mal eins. Den ganzen Tag dreht sich alles nur um mich. Du, ich stehe seit Jahren jeden Tag um 11 Uhr auf, lass mir das Frühstück von dir ans Bett bringen, lunge den ganzen Tag vom Fernseher rum und dir fällt nichts besser sein als bügeln und waschen. Aber das sage ich dir. Das war nicht das letzte Mal, dass ich mir das gefallen lasse. Du bist doch nur auf meinen eigenen Vorteil aus. Du willst doch noch haben, dass es mir gut geht. So weit sind wir schon. Du, ich reiß mir jeden Samstag bei der Sportschau den Arsch auf. Ich muss schauen, dass ich nachkomme mit dem Bier. Und dann darf ich mir von dir hinterher nur recht freundlich anreden lassen. Du, was hast denn du in deinem Leben schon geleistet, ha? Kinder aufziehen, nebenbei studieren und beim Tretmikrammer. Ich will dir mal was sagen. Sich für andere aufopfern, da bist du Spezialist. Bis spät in der Nacht nur zum Putzen rennen. Das kommt! Jetzt hätte ich mir ja denken können, dass du die netteste Frau bist, die man sich mir vorstellen kann. Schau dir doch an, wie schaust du denn aus mit deiner makellosen Figur und deinem hübschen Gesicht. Da träumen ja andere davor. Aber freilich, mit mir kann man es ja machen. Aber das lass dir gesagt sein, dass ich mir das weiterhin bieten lasse. Was warst denn du halt ohne mich? Ein ganz glücklicher, freier Mensch wärst du. Aber nicht mit mir. Wann siehst du denn endlich ein, dass ich Scheißgeld dich da nicht verdient hab? Ich dreck's euch, Kreislinge!
1: Und jetzt kommt ein Zungenbrecher. Messwechsel, Wachsmaske, Messwechsel.

0: Sternzeit 5892.1, Logbuch von Lieutenant Tyrlan, vulkanische Taktikoffizierin. Die Schilde hielten heute einem unerwarteten Angriff stand. Die Crew lobte meine schnellen Reaktionen, doch ich konnte nicht anders, als über die Ineffizienz der Angreifer nachzudenken. Es ist befriedigend, Logik über Chaos siegen zu sehen. Vielleicht war das der eigentliche Kampf.
1: Alle Kinder mögen Hamburger, außer Björn, der mag Möhren.
2: Los, raus da gleich, Homsnitz!
0: Wolfchens Wissenschaftsmoment. Was ist eigentlich Rhodium, Ordnungszahl 45? Ein seltenes Edelmetall, das in Katalysatoren und Schmuck eine wichtige Rolle spielt. Es ist das teuerste Edelmetall und extrem korrosionsbeständig.
3: Die Bombe detoniert zwischen München Nord bis München Mitte.

0: Und jetzt kommt ein Zungenbrecher. Ein chinesischer Chirurg schenkt tschechischen Skifreunden frisch gebackene Shrimps. Frisch gebackene Shrimps schenkt ein chinesischer Chirurg tschechischen Skifreunden.
1: Wolfchens Wissenschaftsmoment. Was ist eigentlich Magnesium im Gen? Ordnungszahl 12. Ein leichtes Metall, das in Legierungen, Feuerwerkskörpern und für die Gesundheit als Nahrungsergänzungsmittel verwendet wird. Magnesium brennt mit extrem heller Flamme und sollte nicht mit Wasser gelöscht werden.

0: Und jetzt kommt ein Zungenbrecher. Zwei Schweizer schwitzen beim Schweißen. Beim Schweißen schwitzen zwei Schweizer.
1: Ja, weil das so schlimm ist, doch hab ich doch nicht, oder?

0: Sternzeit 89931.2, Logbuch von Lieutenant Sarek, klingonischer Sicherheitschef. Ein Tag ohne Kampf ist ein verlorener Tag, sagt man bei uns. Doch heute haben wir Frieden erlebt. Frieden ist seltsam. Es fühlt sich an wie eine vorübergehende Leere. Vielleicht finde ich morgen einen Weg, den Frieden herauszufordern. Für die Ehre.
1: Und jetzt kommt ein Zungenbrecher. Zwei Zwerge zielen mit den Zungen auf zahme Ziegen mit 10 Jungen.

Wussten Sie schon, dass Lampenschirme eigentlich total überflüssig sind, da Lampen nur selten draußen im Regen rumlaufen? Allen hängt er, außer Peter, dem steht er.

Und jetzt kommt ein Zungenbrecher. Hicks, Hacks, Hucks, du bist ein schlauer Fuchs. Hacks, Hicks, Hocks, du bist ein großer Ochs. Hucks, Hicks, Hex, aus 1 wird eine 6.

0: Psychopath.
1: Und jetzt kommt ein Zungenbrecher. Der bullige Bär in Birnen beißt, der bärtige Bauer Bernhard heißt.

Und jetzt kommt ein Zungenbrecher. Der Leutnant von Leuten befahl seinen Leuten, nicht eher zu läuten, bis der Leutnant von Leuten seinen Leuten das Läuten befahl.

Ich wach auf, der Wecker geht nicht. Der Kaffee kalt, der Himmel bricht. Ich tret raus, natürlich Regen. Und keiner will mit mir begegnen. Ich red, doch keiner hört mir zu. Im Busch steht man nur neben Schuh. In Meetings übersehen sie mich. Mein Schatten winkt, doch keiner sieht's. Ich war das Grau im Farbenmeer. Der Letzte, keiner wollte mehr. Ein falscher Witz, ein schiefer Blick. Mein Name war das Gegenstück. Doch dann kamst du. Geburtstag vergessen, wie jedes Jahr. Mein Spiegel sagt nur, unfassbar. Auf Feiern bin ich das Buffet, an dem man schnell und leise geht. Ich lach zu laut, ich wein zu schnell, bin nicht mal schräg, nur unauffällig. Ein Fehler, den man gern verzeiht, weil man vergisst, dass es mich noch gibt. Ich war das Grau im Farbenmeer. Der Letzte, keiner wollte mehr. Ein falscher Witz, ein schiefer Blick. Mein Name war das Gegenstück. Doch dann kamst du. Du sahst mich an, als wär da mehr, als wär ich nicht nur ungefähr. Du hast gelacht, mit nicht über mich. Und plötzlich war da endlich Licht. Ich war das Grau im Farbenmeer. Doch du nahmst mich einfach her. 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

0: Wolfchens Wissenschaftsmoment. Was ist eigentlich Bismut? B. Ordnungszahl 83. Ein Metall, das in Medikamenten, Kosmetik und Legierungen verwendet wird. Es ist ungiftig und wird oft als umweltfreundlicher Ersatz für Blei verwendet.
1: Und jetzt kommt ein Zungenbrecher. Bürsten mit weißen Borsten bürsten besser als Bürsten mit schwarzen Borsten bürsten. Yo, back in the day you were fresh and clean. 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

Alle Kinder landen im Sprungtuch. Außer Bertha, die landet härter. Und jetzt kommt ein Zungenbrecher. Junge jodelnde Jodler jingen jodeln, jaulende Jodeljauchzer, jaulende Jodeljauchzer jodeln, junge jodelnde Jodlerjungen.

Und jetzt kommt ein Zungenbrecher. Fiesling Fietje fälscht Fritten fantastisch filigran. Fantastisch filigran fälscht Fiesling Fietje Fritten.

0: Sternzeit 6012.7. Logbuch von Lieutenant Trin,
1: vulkanische Botanikerin.
0: Das neue Pflanzenexemplar von Risa hat heute erstmals geblüht. Die Crew war fasziniert, bis die Blüte begann, sensorische Illusionen hervorzurufen. Das nächste Mal werde ich Protokoll 47a verwenden. Immer eine Sicherheitsüberprüfung vor der Präsentation.

Sternzeit 89931.2, Logbuch von Lieutenant Zarek, klingonischer Sicherheitschef. Ein Tag ohne Kampf ist ein verlorener Tag, sagt man bei uns. Doch heute haben wir Frieden erlebt. Frieden ist seltsam. Es fühlt sich an wie eine vorübergehende Leere. Vielleicht finde ich morgen einen Weg, den Frieden herauszufordern. Für die Ehre.

0: Jetzt eine Bauernregel. Kocht die Bäuerin faule Eier, kotzt der Bauer wie ein Reiher.
1: So ein rümpfiger, so ein blödes...

Wolfchens Kultur- und Literaturmomente. Die Story vom gestiefelten Kater in kurz und knackig. Ein Müller hinterlässt seinen Söhnen eine Mühle, einen Esel und, naja, eine Katze. Der jüngste Sohn ist erst enttäuscht, bis der Kater in Stiefel loslegt. Mit List, Lügen und einer gehörigen Portion Charme mausert sich der Kater zum PR-Berater des Jungen, der am Ende als Graf einen ganzen Palast und die Prinzessin abstaubt. Der Kater wird natürlich First Cat und genießt sein Leben in Seide und Samt. Schlussfolgerung: Ein kluger Begleiter mit den richtigen Stiefeln kann dem Leben Türen öffnen, und Märchen haben selten was gegen kreative Schwindeleien.

0: das nicht, Pete. Ich bin nicht wie du. Ich bin eine Null. Lass dich einfach eine Null sein.
1: Was soll denn das Gequatsche?
0: Ich schaff's doch sowieso nicht ins Team. Und ich weiß auch nicht, warum du das unbedingt
1: kannst.
0: Willst.
1: Also halte durch, dann kommst du durch.
0: Was?
1: Halte durch, dann kommst du durch. Okay, trainiere. Kämpf dich durch. Streng dich mehr an als die anderen. Nur dann gewinnst du und kannst es zu was bringen. Oder willst du immer so weitermachen? Dann endest du als Penner auf der Straße. Du kannst das, Luke.

0: Und jetzt kommt ein Zungenbrecher. Zwei Schweizer schwitzen beim Schweißen schwitzen zwei Schweizer.
1: Ich mach's gut, bis zum nächsten Mal.
0: Liebe Zuhörer, heute brechen wir die Grenzen der Wissenschaft und erkunden das Lachen. Von den knackigen Kiefern bis zu den schwingenden Bauchmuskeln ist das Lachen ein meisterhaftes Zusammenspiel von Physiologie und Psychologie. Es hebt nicht nur die Stimmung, sondern stärkt auch das Immunsystem und baut Stress ab. Also, nehmen Sie sich eine Portion Humor, würzen Sie sie mit einem Schuss Sarkasmus und genießen Sie die unwiderstehliche Melodie des Lachens. Denn wie Albert Einstein sagte, das Wichtigste ist, nicht ernst zu bleiben, bis zum nächsten Mal, wenn wir wieder mit einem Lächeln im Gesicht zusammenkommen.

Und jetzt kommt ein Zungenbrecher. Der dicke Dachdecker deckt dir dein Dach. Drum dank dem dicken Dachdecker, dass der dicke Dachdecker dir dein Dach deckte.

0: wussten Sie schon das? Dass man einen Zuhälter im Auto heute Wegfahrsperre nennt. Wussten Sie schon das? Dass viele Unwetter im Anzug sind, aber kein einziges dabei Manschetten hat.
1: So, bis morgen, macht's gut und ich gehe jetzt ein ganz kleines bisschen Rauschgift nehmen. Tschüss.

0: Logbuch des Kapitäns, Sternzeit, sagen wir 1. Der erste Tag einer neuen Zeitrechnung für alte wie neue Freunde. Die Sternenflotte hat durch ein flottenweites Transporter-Update unsere jungen Offiziere von der Borg-Infektion befreit. Entwickelt wurde diese weltrettende Maßnahme vom neuen Kopf der medizinischen Abteilung, Admiral Crusher. Ihr haben wir auch eine bahnbrechende Technologie zu verdanken, die automatisch nach anderen Unregelmäßigkeiten scannt. Um weiterhin Zugriff auf Informationen zu haben, hatten die Wechselbelger viele ihrer Ziele nicht getötet, sondern gefangen gehalten. Von den niedrigsten bis zu den allerhöchsten Rängen.
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Und jetzt kommt ein Zungenbrecher. Am 10.10.10.10 Uhr zogen 10 zahme Ziegen 10 Zentner Zucker zum Zoo. 10 Ziegen ziehen 10 Zentner Zucker zum Zoo ziehen 10 Ziegen 10 Zentner Zucker.

0: Entschlossenheit.
1: Jetzt eine Bauernregel. Der Bauer, der ist missgestimmt, weil kleine Schweine Ferkel sind.
2: Und ich kotze jetzt erstmal ins Treppenhaus. Das könnt ihr ruhig alle hin!

Wussten Sie schon, dass Raubvögel auch ehrlich erworben sein können? Wussten Sie schon, dass Posaunen keine Spezialschwitzkästen für Ärsche sind?

Und jetzt kommt ein Zungenbrecher. Rosenrudi pflückt rosenrote große Rosen, rosenrote große Rosen pflügt Rosenrudi. Die letzten Worte von eines Steinzeitmannes: Ich frag mich, was in der Höhle ist,

0: Ich wach auf.
1: Der Wecker geht nicht. Der Kaffee kalt. Der Himmel bricht. Ich trete raus. Natürlich Regen. Und keiner will mit mir begegnen. Ich red doch keiner, hört mir zu. Im Bus steht man nur Nebenschuh. In Meetings über sehen sie mich. Mein Schatten winkt, doch keiner sieht's.

mein Spiegel sagt nur unfassbar. Auf Feiern bin ich, ich das Buffet, an dem man schnell und leise geht. Ich lach zu laut, ich wein zu schnell, bin nicht mal schräg, nur unauffällig. Ein Fehler, den man gern verzeiht, weil man vergisst, dass mich noch gibt.

0: Und jetzt kommt ein Zungenbrecher. Der Cottbusser Postkutscher putzt den Cottbusser Postkutschenkasten.
1: Oh mein Gott. Meine Frau ist jetzt schon 2 Jahre tot, aber an sowas erinnere ich mich. Solche Erinnerungen sind was Wunderbares. Diese Kleinigkeiten, genau das sind die Sachen, die mir am meisten fehlen. Diese kleinen Schrulligkeiten, von denen nur ich weiß, die machten sie erst zu meiner Frau. Andersherum war es nicht anders. Sie kannte jede kleine Schwäche von mir. Die Leute nennen sowas Unvollkommenheit, aber das ist es nicht. Im Gegenteil, das macht erst das Leben aus. Wir überlegen uns genau, wen wir in unsere kleine Welt reinlassen. Auch du bist nicht perfekt. Und um dir eine Unsicherheit zu ersparen, diese Frau, die du da kennst, ist auch nicht perfekt. Die Frage ist, ob ihr füreinander perfekt seid oder nicht. Nur darum geht es. Das alles macht mehr aus. Du kannst von allem auf der Welt eine Ahnung haben, aber um das zu erfahren, musst du es schon erleben. Da kann dir so ein Zausel wie ich auch nicht helfen.

Hallo und herzlich willkommen, liebe Hörerinnen und Hörer, zu einer weiteren Ausgabe von Hörermeinungen hier auf Wölfchen Radio. Ich bin euer Holger und heute wird's besonders knusprig, denn unser Brief kommt von jemandem, der beruflich tief in die Geheimnisse des Glücks schaut. Ein echter Glückskeksfalter. Ja, ihr habt richtig gehört. Lasst uns mal reinhören, was dieser Spezialist auf dem Herzen hat. Der Brief kommt von Frau Keksi Fortuna, Glückskeksfalterin aus Hamburg. Keksi schreibt: Hallo Wölfchen Radio, mein Name ist Keksi Fortuna und ich falte beruflich Glückskekse. Ja, das ist wirklich ein Job. In meiner Freizeit schreibe ich selbst gerne kleine Weisheiten und backe Plätzchen. Das ist sozusagen die kreative Weiterführung meines Berufs. Zu eurem Sender, Wölfchen Radio ist wie ein Glückskeks. Manchmal knackig und perfekt, manchmal bröselt es ein bisschen. Die Musikauswahl? Nun ja, die Sprüche in meinen Keksen sind oft weniger chaotisch, aber dafür habt ihr die besten Moderationen. Ihr seid wie das perfekte Keksorakel. Man weiß nie, was kommt, aber es bringt einen immer zum Schmunzeln. Weiter so und denkt daran, der Weg zur Harmonie beginnt bei einer sauberen Playlist. Das steht übrigens im nächsten Keks. Na, das war doch mal ein süßes und gleichzeitig knuspriges Feedback, oder? Vielen Dank, Keksi, für deine Weisheiten und deinen kleinen Seitenhieb zur Playlist. Wir arbeiten dran, versprochen. Und damit wünsche ich euch allen einen musikalisch knusprigen Tag. Bleibt uns treu und bis bald.

0: Ich hätte auf dich keinen Pfennig gesetzt, ehrlich.
1: Und jetzt kommt ein Zungenbrecher. Fiesling Fietje fälscht Fritten fantastisch filigran. Fantastisch filigran fälscht Fiesling Fietje Fritten.
2: Was? Und dafür sitzt hier 3 Stunden rum?

Und jetzt kommt ein Zungenbrecher. Flössers Froni flog frohlockend vom frostigen Floss flog frohlockend Flössers Froni.

Wolfchens Wissenschaftsmoment. Was ist eigentlich Molybdän? Mo, Ordnungs 42. Ein Metall, das in Legierungen für hohe Temperaturen und als Katalysator in der Chemieindustrie genutzt wird. Es ist essentiell für Enzyme im menschlichen Körper, aber in hohen Mengen toxisch.

Und jetzt kommt ein Zungenbrecher. Der Whisky-Mixer mixt den Whisky für den Whisky-Mixer für den Whisky-Mixer mixt der Whisky-Mixer den Whisky und

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Das ist nicht das Ende, es ist kein Verzicht. Im Regen tanze ich, sehe das Leben im Licht. Die Wolken, sie lachen, sie singen mit mir. Jede Pfütze ein Abenteuer, jeder Tropfen ein Klavier.

0: Okay?
1: Wolfchens Wissenschaftsmoment. Was ist eigentlich Titan, TI, Ordnungszahl? Ein starkes und leichtes Metall, das in der Luftfahrt, Medizin und bei Schmuck beliebt ist. Es ist korrosionsbeständig und biologisch verträglich, was es ideal für Implantate macht.

0: Jungs, wollt ihr mich vielleicht verarschen?
1: Wolfchens Wissenschaftsmoment. Da das Periodensystem aktuell bei Ordnungszahl 118 endet, gibt es keine offiziell bestätigten Elemente mit höheren Ordnungszahlen. Hier sind jedoch hypothetische Elemente, die in der Nuklearforschung als mögliche Erweiterungen betrachtet werden.
2: It's time to do something.

Logbuch des Kommunikationsoffiziers, Sternzeit 2394,8. Die Enterprise wurde zum Bennennebel am Rand des erforschten Raums geschickt. Ich habe schon viele Nebel gesehen, aber dieser ist etwas Besonderes. Es ist eine Sternenwiege, der Geburtsort neuer Sterne. Aber deshalb sind wir nicht hier. Die Region ist auch voller Deuterium, Raumschiffkraftstoff. Die Sternenflotte baut hier einen Außenposten, um es zu fördern. Wenn es je gelingt, die Anlage in Betrieb zu nehmen.

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1: Willkommen bei Meinungsgeflüster für zwei. Der Podcast, in dem zwei Meinungen regelmäßig aufeinanderknallen. Mal mit Wucht, mal mit Witz, aber immer mit Haltung. Ich bin Cordula, bekennende Quasseltante mit Herz und heute zuständig für die gepflegte Oberflächlichkeit.
0: Und ich bin Gregor. Minimalist im Gespräch, Skeptiker der sinnlosen Worte und schon jetzt genervt vom Thema.
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0: Wir reden, was das Zeug hält, aber eben nicht nur um zu reden. Heute zum Beispiel.
1: Folge 2. Ist Smalltalk eine sinnvolle soziale Fähigkeit oder reine Zeitverschwendung?
0: Ich sag's gleich. Ich halte Smalltalk für verschwendete Lebenszeit. Niemand braucht Wetterberichte im Aufzug oder, na, wie war dein Wochenende, von Leuten, die es nicht wirklich interessiert.
1: Ach komm, Smalltalk ist wichtig. Es ist der soziale Kleber, ein Einstieg. Du redest ja auch nicht beim ersten Date über Kant und die Sterblichkeit des Seins.
0: Nein, aber muss ich deshalb beim Bäcker so tun, als würde mich der Pollenflug interessieren? Wenn niemand wirklich etwas sagt, warum dann überhaupt reden?
1: Weil Schweigen manchmal unhöflicher ist als ein belangloses »Schön, dass die Sonne wieder scheint«. Es geht ums Signal. Ich sehe dich, ich nehme dich wahr.
0: Oder ich rede, weil ich Stille nicht aushalte. Smalltalk ist oft bloß ein Lückenfüller für Menschen, die mit Tiefe nicht klarkommen.
1: Falsch! Smalltalk ermöglicht Tiefe. Kein Mensch springt von Null auf emotional nackt. Man tastet sich ran, über Alltagsquatsch.
0: Und dabei gehen unzählige Stunden verloren. Ich will lieber ein echtes Gespräch oder keins. Kein Dazwischen.
1: Du willst also lieber peinliche Stille als ein höfliches, schöner Pulli?
0: Wenn der Pulli wirklich schön ist, ja. Aber nicht, wenn es nur ein Satz zur Geräuschvermeidung ist. Vielleicht ist Smalltalk wie Instant-Kaffee. Nicht mein Geschmack, aber in manchen Situationen besser als gar nichts.
1: Danke. Und vielleicht kann man lernen, aus Smalltalk echte Gespräche wachsen zu lassen, wenn man nicht gleich alles abwürgt.
0: Also gut. Du redest weiter über das Wetter und ich versuche dabei nicht genervt zu gucken.
1: Und ich frag dich morgen wieder, wie dein Wochenende war und hoffe insgeheim, du sagst endlich mal was Unerwartetes.
0: Das war's für heute mit Meinungsgeflüster für zwei, wo sich zwei Welten treffen, reiben und manchmal sogar umarmen.
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1: 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Reden erlaubt, denken empfohlen.

0: Die letzten Worte von des Computers Formatting Hard Disk, please wait.
1: Jetzt eine Bauernregel. Geht der Bauer in die Binsen, hat die Bäuerin nix zu grinsen.
0: Und jetzt kommt ein Zungenbrecher. 10 Ziegen ziehen 10 Zentner Zucker zum Zoo. Zum Zoo ziehen 10 Ziegen 10 Zentner Zucker.

Und jetzt kommt ein Zungenbrecher. Das Schleimschwein schleimt schweinisch im Schleim. Im Schleim schleimt schweinisch das Schleimschwein.

Wolfchens Wissenschaftsmoment. Was ist eigentlich Samarium? SM, Ordnung 62. Ein seltenes Erdmetall, das in Magneten, Neutronenabschirmungen und Elektronik verwendet wird. Es ist relativ ungiftig, aber als Staub oder in Pulverform potenziell brennbar.

0: Und jetzt kommt ein Zungenbrecher. Oben jodelt, oh wie komisch, Onkel Otto aus Tirol hat ein Loch im Hosenboden und kocht morgen Rosenkohl.
1: Gründlich zielen, dann triste auch.
2: Willkommen, liebe Hörer von Wolfchen Radio, live aus dem Jahr 3000 und direkt von der WFS-Sendeanstalt. Hier ist euer Moderator, Zapp Brannigan, nur ein einfacher Radio-DJ. Heute haben wir eine bunte Mischung an Themen für euch, direkt aus New York. Fangen wir an. Der Bürgermeister von New York hat angekündigt, dass alle Müllplaneten jetzt recycelt werden müssen. Warum? Weil Bender zu viele alte Roboterteile hortet und keinen Platz mehr hat. In der Finanzwelt hat Mom's Friendly Robot Company ihre Aktien gesplittet. Jetzt könnt ihr doppelt so viele nutzlose Aktien besitzen. Klingt nach einer großartigen Investition, oder? Kulturell haben wir ein Highlight. Dr. Zoidberg hat ein neues Kochbuch herausgebracht. Titel: Wie man alles in Tinte einlegt. Hört sich lecker an, wenn man ein Krustentier ist. Ach ja, und Fry hat es mal wieder geschafft. Er hat aus Versehen das Hauptstromkabel der Planet Express abgebissen. Wie er das gemacht hat, weiß niemand. Aber wenigstens leuchtet er jetzt im Dunkeln. Nun zum Sport. Das intergalaktische Hoverboard-Rennen hat gestern stattgefunden. Leela hat den ersten Platz belegt, während Fry sich mal wieder in einer Pizzeria verlaufen hat. Und was die Fußballergebnisse angeht, die Mars United hat die Titans besiegt, die Venus Volleys haben gegen die Jupiter Jumpers verloren und die Neptunian Ninjas haben gegen die Pluto Plodders ein Unentschieden erzielt. Spannende Spiele in der intergalaktischen Liga. Schauen wir aufs Wetter. Heute wird es sonnig mit einem leichten Meteoritenregen am Nachmittag. Perfekt für ein Picknick im Park, falls ihr eine kugelsichere Decke habt. Morgen erwartet uns etwas mehr Sonnenwinde, also haltet eure Hüte gut fest. Eine kurze Erklärung zur Klimaerwärmung. Die zunehmende Hitze hat dazu geführt, dass die Eiscreme-Planeten schneller schmelzen. Daher müssen wir unsere Raumanzüge anpassen und mehr auf den interplanetaren Klimaschutz achten. Also, lasst uns gemeinsam für ein besseres Universum arbeiten. Nicht verpassen. 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
3: Jetzt eine Bauernregel. Liegt der Bauer tot im Bett, war die Bäuerin wohl zu fett.

Commander Ivanova, persönliches Logbuch. Wir sind immer noch auf der Suche nach Allerersten, um sie als Verbündete in unserem Krieg gegen die Volonen und Schatten zu gewinnen. Es sind noch 24 Stunden bis zur Schlacht, die alles entscheidet. Wir können nicht noch mehr Zeit verschwenden. Wir müssen zurück nach Babylon 5 und zu der Flotte, die auf uns wartet.

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1: Und jetzt kommt ein Zungenbrecher. Blaukraut bleibt Blaukraut und Brautkleid bleibt Brautkleid.

Wussten Sie schon das, dass ein Flug zwar gebucht, jedoch ein Buch nicht geflogen werden kann? Allen Kindern geht es gut, außer Klaus Jürgen, der muss würgend

0: Und jetzt kommt ein Zungenbrecher. Flössers Froni flog frohlockend vom frostigen Floss, vom frostigen Floss flog frohlockend Flössers Froni.
1: Sternzeit 37545.6. Logbuch von Ensign Sarah Tennep, orionische Ingenieurin. Ich habe einen Weg gefunden, den Warpkern effizienter zu kühlen, aber der Chefingenieur glaubt, meine Methode sei unkonventionell. Ich frage mich, ob es wirklich die Methode ist oder die Tatsache, dass ich Orionerin bin. Vielleicht werde ich ihm die Details nach seinem nächsten Kauderwelsch über Regelkonformität überlassen.

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Wolfchens Kultur- und Literaturmomente. Die Story von der Berggeist in Kurz und Mystisch. Hoch oben in den Bergen lebt ein geheimnisvoller Geist, der über Schätze und das Wohl der Natur wacht. Wer ihm mit Respekt begegnet, wird belohnt. Wer ihn herausfordert, erlebt sein unbarmherziges Temperament. Ein gieriger König will die Schätze des Berges stehlen, doch ein einfacher Hirte warnt ihn vor dem Geist. Der König ignoriert die Warnung und wird vom Geist in die Tiefe gestürzt. Der Hirte hingegen erhält einen Teil der Schätze, weil er bescheiden und weise war. Schlussfolgerung: Gier führt ins Verderben, Respekt und Bescheidenheit hingegen bringen wahre Belohnung. Und die Natur schützt ihre Schätze, durch Geister oder durch sich selbst.

0: Bist du dumm oder sowas?
1: Sternzeit 5532.3, Logbuch von Chief Engineer Davok, Mensch. Es gibt nichts Beruhigenderes als das Summen eines funktionierenden Warpkerns. Heute jedoch war es zu leise. Die anschließende Fehlersuche offenbarte einen simplen Datenfehler. Ein leiser Warpkern ist also nicht immer gut. Lektion gelernt.

Und jetzt kommt ein Zungenbrecher. Es ist verboten, toten Kojoten die Pfoten zu verknoten.

Magnetische Träume, elektrische Luft, schwebend durch den digitalen Duft. Daten flüstern in meinem Geist.

Wenn ich Bohnen esse, da rumort es und brummt. Es zischt und es zitschert, aber es sei doch gesund. Ich kneif die Backen zusammen, oh welche Pein. Doch diese windige Gast, er geht raus so fein. So lass die Bohnen singen, jede Note laut und klar. Im Orchester des Lebens ist das Pupsen wunderbar. Nimm es mit Humor, manche sind auch leise. Gerade die stinken dann extrem nach Scheiße.

Wussten Sie schon das, dass ein Liftboy nicht etwa der Gehilfe eines Schönheitschirurgen ist? Und jetzt kommt ein Zungenbrecher, der Valentin Vanilleeis aß, wobei er auf der Vase saß.

Wolfchens Wissenschaftsmoment. Was ist eigentlich Phosphor? P-Ordnungszon. Ein essentielles Element für DNA und Dünger, das auch in Streichhölzern und Pyrotechnik vorkommt. Weißer Phosphor ist hochentzündlich und extrem giftig. 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

Wolfchens Wissenschaftsmoment. Was ist eigentlich Sauerstoff? O-Ordnungszahl 8. Essentiell für die Atmung aller Lebewesen, der Hauptbestandteil von Wasser und für Verbrennungen unverzichtbar. Es fördert Brände und macht sie intensiver, ist daher in reiner Form gefährlich.

0: Das ist grauenhaft.
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sind schon wieder weit. Ich bin der Mann, der schweigt und denkt, der sich am Ende selbst verdrängt.

Alle Kinder freuen sich über den Kredit. Außer Jürgen, der muss bürgen. Und jetzt kommt ein Zungenbrecher. Hicks, Hacks, Hucks, du bist ein schlauer Fuchs. Hacks, Hicks, Hocks, du bist ein großer Ochs. Hucks, Hicks, Hex, aus 1 wird eine 6.

Wenn du mich noch einmal anfasst, dann werde ich zuerst dich töten, dann töte ich deine Eltern und dann deine Geschwister und deine Verwandtschaft und dann deine Freunde und die Freunde deiner Freunde. Ich werde alle töten, die deinen Namen kennen, dass ich niemals jemand

0: wieder an dich erinnern wird.
1: Sternzeit 7203.4. Logbuch von Ensign Rix, telleritischer Ingenieur. Die Diskussion über die Effizienz der neuen Plasmaleitungen eskalierte heute fast in einen Streit. Ich denke, das liegt daran, dass andere Telleriten nicht gewohnt sind, auf einen Gleichgesinnten zu treffen. Streit fördert die Innovation, zumindest bei uns.

0: Willkommen bei Wolfchen Radio von der WFS-Sendeanstalt. Hier ist euer Moderator live aus dem Sacred Heart Hospital. Lasst uns die aktuellen Themen des Tages besprechen. Zuerst das Wetter. Heute erwarten wir einen Sturm von Krankenhausmeldungen, der von einem Hochdruckgebiet aus Dr. Cox Büro begleitet wird. Dr. Kelso hat für später freundlichen Sonnenschein angekündigt, glaubt ihm aber nicht alles. Nun zu den aktuellen Themen des Tages aus der Welt von Scrubs. Die Anfänger. Erstens die Politik. Dr. Kelso plant eine neue Regel, die das Rauchen auf dem Krankenhausdach verbietet. Turk und JD bereiten bereits ihren geheimen Widerstand vor. Zweitens die Wirtschaft. Carla hat eine neue Methode entwickelt, um die Krankenhauskasse aufzubessern, indem sie den Verkauf von selbstgemachten Tamales im Pausenraum organisiert. Drittens die Technologie. Ted, der Anwalt, hat endlich herausgefunden, wie man die Kaffeemaschine richtig bedient. Ein Durchbruch für alle Kaffeeliebhaber im Sacred Heart. Viertens, die Kultur. Elliot plant eine große Feier, um ihren neuesten medizinischen Artikel zu feiern, der in einer renommierten Zeitschrift veröffentlicht wurde. Alle sind eingeladen, aber bitte bringt euren eigenen Kuchen mit. Fünftens, die Abenteuer. Der Hausmeister hat eine neue geheime Passage im Krankenhaus entdeckt, die angeblich zu einem versteckten Lagerraum voller Reinigungsvorräte führt. Die Jagd nach dem Eingang hat begonnen. Kommen wir nun zu den wichtigsten Sportergebnissen. Erst, Turk hat beim Basketballspiel gegen die Chirurgen den entscheidenden Korb geworfen. Zweit, JD hat beim Seifenkistenrennen im Krankenhausflur den ersten Platz belegt. Dritt, Elliot hat beim Marathon der Stationsläufe in Rekordzeit abgeschlossen. Vier, Carla hat das Armdrücken gegen Dr. Cox gewonnen. Fünf, der Hausmeister hat beim Versteckspiel den besten Versteckplatz gefunden. Und jetzt zu den Sportnachrichten. JD und Turk planen eine Revanche im Ultimate Frisbee gegen die Pflegekräfte. Die Spannung steigt. Zum Abschluss eine kurze Erklärung zur Klimaerwärmung. Dr. Kelso meint, dass die ständigen Notfälle im Sacred Heart zu einer Erhöhung der inneren Temperaturen führen. Vielleicht sollten wir alle mal durchatmen und uns eine Pause gönnen. 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Heute Abend um 20 Uhr gibt es eine exklusive Episode von Scrubs. 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Das war's für heute, liebe Zuhörer. Ich verabschiede mich und hoffe, ihr habt einen Scrubs-tastischen Tag. Weiterhin gute Unterhaltung mit Wolfchen Radio.
1: Fangen wir. Oh. Persönliches Logbuch des ersten medizinischen Offiziers? Nachtrag. Niemand aus der Crew erinnert sich an das, was geschehen ist. Das ist das Werk des Wesens, das Werk meiner Tochter. Da bin ich mir sicher. Die Überwachungsprotokolle sind leer. Es ist so, als ob alle 5 Stunden verloren hätten. Nur ich nicht.
2: Sein Sack müsst mir auf der Küchentisch nageln!

0: Wolfchens Wissenschaftsmoment. Was ist eigentlich Unbenilium? Uben, hypothetisch Ordnungszahl 120. Ein ebenfalls hypothetisches Element, das am äußersten Rand des Periodensystems liegt. Sein Verhalten und seine Eigenschaften sind noch ungewiss und es bleibt ein Ziel der Nuklearforschung.
1: Ich hasse euch, ich hasse euch, ich hasse euch!

Und jetzt kommt ein Zungenbrecher. Des Müllers Mehl mahlen die Müller mit ihren Mühlen mahlen die Müller des Müllers Mehl. Wussten Sie schon das? Dass zu Beginn eines Fußballspieles zwei komplette Mannschaften einlaufen, ohne dass den Spielern deshalb die Trikots zu groß werden.

0: weil einer in mein Schnuffeltuch gewichst hat.
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0: Hallo und willkommen beim Meinungsgeflüster für zwei, dem Podcast, in dem wir nicht alles wissen, aber trotzdem über alles reden. Ich bin Gregor und bevor ich meine Meinung äußere, frage ich mich, muss ich das jetzt wirklich sagen oder wäre Schweigen vielleicht auch ganz angenehm?
1: Tja, Gregor, da sprichst du was an. In Zeiten von Dauerkommentierung, Social Media und ungefragten WhatsApp-Meinungsböllern scheint ja jeder ständig irgendwas zu sagen haben zu müssen. Aber ganz ehrlich, nicht alles, was raus kann, sollte auch raus, oder?
0: Absolut. Ich frage mich oft, sagen die Leute ihre Meinung, weil sie etwas beitragen wollen oder nur, weil sie es können? Und was ist eigentlich mit den guten alten Tugenden wie Zurückhaltung, Zuhören oder einfach mal die Klappe halten?
1: Wobei es natürlich auch Situationen gibt, da ist Schweigen einfach feige. Wenn man Ungerechtigkeit sieht oder jemanden verteidigen sollte, da ist Stillsein keine Tugend, sondern ein Versagen.
0: Stimmt. Schweigen aus Bequemlichkeit oder Angst ist nicht das gleiche wie bewusstes Schweigen, um anderen Raum zu geben oder eine Situation nicht unnötig eskalieren zu lassen.
1: Es ist halt ein Unterschied, ob ich meine Meinung für mich behalte, weil ich denke, das bringt jetzt eh nichts, oder weil ich die Konsequenzen fürchte. Die Grenze zwischen Diplomatie und Feigheit ist da manchmal ganz schön schmal.
0: Und dann gibt's noch die Spezies, die jede Meinung raushaut wie ein Vorschlaghammer. Ehrlich, direkt, ungefiltert und null hilfreich.
1: Ach, du meinst diese Leute, die sagen, ich sag halt, was ich denke, musst du mit klarkommen. Ja, das sind oft die gleichen, die dann sehr empfindlich reagieren, wenn du mal deine Meinung sagst.
0: Also, was ist es nun? Meinung sagen oder lieber schweigen?
1: Wie so oft. Kommt drauf an. Auf die Situation, den Kontext, den Ton und ob ich die Welt damit wirklich weiterbringe. Oder nur mein Ego.
0: Dann einigen wir uns doch heute mal auf. Nicht jedes Schweigen ist feige. Und nicht jede Meinung ist Gold wert.
1: Schön gesagt, Gregor. Und jetzt sagen wir mal lieber nichts mehr. Zumindest bis zur nächsten Folge.
0: Bis bald bei Meinungsgeflüster für zwei.

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0: der Magen das verstanden?
1: Komm näher. Ich stehe hier vor diesem Mikrofon und ich frage mich, was soll ich dir eigentlich sagen? Soll ich singen oder soll ich einfach nur reden?

sollte ich etwas über Sehnsucht flüstern. Ganz leise, ganz nah an deinem Ohr. Ich begehre die Worte, die ich noch nicht gefunden habe. Klingt das gut? Oder ist das prätentiös? Ich schwadroniere nur so vor mich hin. Verzeih mir.

Ich glaube, ich lasse es einfach. Ich sage gar nichts mehr. Hörst du das? Das Schweigen zwischen den Beats. Vielleicht ist das...

0: Vielleicht ist das genug.
1: Jetzt kommt ein Zungenbrecher. Bierbrauer Bauer braut braunes Bier, braut Bierbrauer Bauer

0: Du siehst wütend aus. Du musst geknuddelt werden.
1: Nein, Gwen, das muss ich nicht. Ich will. Nein, ich sagte nicht knuddeln.
0: Ja, dich nicht. Dann geht's dir gleich besser.
1: Kannst du jetzt loslassen?
0: Geht's dir besser?
1: Nein.
0: Dann hat's noch nicht gewirkt. Wie ist es jetzt?
1: Nein.

0: Schieß doch mal auf was Wertloses, zum Beispiel auf meinen Kumpel hier.
1: Und jetzt kommt ein Zungenbrecher. Der Valentin Vanilleeis aß, wobei er auf der Vase saß.

0: Logbuch des Ensigns, Sternzeit, die Vergangenheit. Nun warte ich und ich bin mir nicht sicher, was ich nun machen soll.
1: Oh mein Gott.

0: Wirklich, das war schön.
1: Wolfchens Wissenschaftsmoment. Was ist eigentlich Dysprosium? Ö-Ordnungszahl 66. Ein Metall, das in Magneten, Kernreaktoren und Lasern eingesetzt wird. Es ist stabil und ungiftig, aber als Staub brennbar.

Und jetzt kommt ein Zungenbrecher. Wer gegen Aluminium minimal immun ist, besitzt Aluminiumimmunität. Aluminiumimmunität besitzt, wer minimal gegen Aluminium immun ist.

0: wussten sie schon das, dass ein Ohrenschmaus kein Festessen für Kannibalen ist, und jetzt kommt ein Zungenbrecher. Als wir noch in der Wiege lagen, gab's noch keine Liegewagen. Jetzt kann man in den Wagen liegen und sich in allen Lagen wiegen.
1: Willkommen, liebe Hörer von Wolfchen Radio, live aus Quahog, direkt von der WFS-Sendeanstalt. Hier ist euer Moderator. Und nein, ich bin nicht Stewie. Aber ich wünsche mir oft, ich wäre es. Heute haben wir ein paar abgefahrene Themen für euch, direkt aus dem Universum von Family Guy. Los geht's. In der Politik hat Bürgermeister Adam West erneut alle überrascht, indem er eine neue Verordnung für Katzen als offizielle Stadtbewohner eingeführt hat. Warum? Weil er es kann. Auf dem Finanzmarkt hat die Pawtucket Brewery ihre Aktien in die Höhe schnellen lassen, nachdem bekannt wurde, dass Peter Griffin der neue CEO ist. Ja, das ist nicht gut, aber auch nicht schlecht, sondern einfach nur seltsam. Kulturell gesehen hat Brian ein neues Buch veröffentlicht, warum ich immer noch keine Pulitzerpreise gewinne. Kritiker nennen es eine weitere Brian-typische Enttäuschung. Und jetzt etwas Persönliches. Lois hat Peter mal wieder rausgeworfen, nachdem er beschlossen hat, ein riesiges Huhn zu bekämpfen, mitten im Wohnzimmer. Warum macht er das immer? Ach ja, und Chris hat es geschafft. Er hat aus Versehen das Haus der Griffins in ein riesiges Schlachtfeld verwandelt, nachdem er Max Tagebuch gelesen hat. Typisch Chris. Nun zum Sport. Das Pawtucket Patriots Team hat gestern die Spooner Street All-Stars im Football besiegt. Peter hat versucht mitzuspielen, aber naja, es war eher peinlich. Und was die Fußballergebnisse angeht, die Quahog Whalers haben gegen die Spooner Street Squirrels triumphiert, die Adam West Wildcats haben gegen die Cleveland Brownies gewonnen und die Peters Punchers haben ein Unentschieden gegen die Joe's Juggernauts erzielt. Spannende Spiele, wenn man nichts Besseres zu tun hat. Schauen wir aufs Wetter. Heute wird es regnerisch mit einer Chance auf zufällig herunterfallende Hühner. Also passt auf, wo ihr hintritt, es könnte ein Abenteuer werden. Morgen erwarten wir ein wenig Sonnenschein, ideal für ein Picknick im Quahog Park. Eine kurze Erklärung zur Klimaerwärmung. Stewie hat erklärt, dass die Klimaerwärmung auf übermäßigen Gebrauch von Zeitmaschinen zurückzuführen ist. Also, benutzt eure Zeitmaschinen mit Bedacht, Leute. 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

Man glaubt das, was man sieht. Aber was ist wahr? Alles eine Frage der Perspektive. Hört ihr mir zu, Reiter? Wenn ihr wieder auftaucht, und das werdet ihr, dann werde ich da sein und warten. Denn merkt euch meine Worte. Ihr werdet bekommen, was ihr verdient. Auf eine Weise, die ihr nicht erwartet. Aber mehr als verdient. 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Auge.

0: Und jetzt kommt ein Zungenbrecher. Die Wäscherin wäscht Wäsche im rauschenden Wasser. Im rauschenden Wasser wäscht die Wäscherin Wäsche.
1: So, jetzt wollen wir mal zocken.

Hey Leute, willkommen bei Wolfchen Radio, live aus South Park, direkt aus der WFS-Sendeanstalt. Hier ist euer Moderator und nein, ich bin nicht Cartman, auch wenn ich es manchmal wünschte. Heute haben wir einige völlig verrückte Themen für euch, direkt aus dem verrückten Universum von South Park. Also, los geht's. In der Politik hat Mr. Garrison wieder mal alle schockiert, indem er einen neuen Feiertag eingeführt hat. Vergiss die Realität Tag. Klingt gar nicht so schlecht, oder? Am Finanzmarkt hat Token Black einen neuen Rekord aufgestellt, indem er 20 Millionen Dollar in Zimt-Toasts investiert hat. Ja, ihr habt richtig gehört, Zimt-Toasts. Kulturell gesehen hat Randy Marsh sein neuestes Musikprojekt Tegrity Weed Blues veröffentlicht. Kritiker nennen es eine epische Mischung aus Chaos und mehr Chaos. Und jetzt was Persönliches. Cartman hat mal wieder versucht, seine eigenen Regeln aufzustellen und ein riesiges Schokoladenimperium im Keller seiner Mom zu gründen. Keine Überraschung, dass das nicht gut endete. Ach ja, und Stan hat es geschafft. Er hat die neueste Folge von Terrence and Philip gerettet, nachdem sie versehentlich von Kyle gelöscht wurde. Gut gemacht, Stan. Nun zum Sport. Die South Park Cows haben gestern die Starks Pond Ducks im Hockey besiegt. Cartman hat versucht mitzuspielen, aber naja. Es war eher peinlich. Und was die Fußballergebnisse angeht, die South Park Sharks haben gegen die Beaverton Bears gewonnen, die Kenny's Kickers haben gegen die Kyle's Crushers verloren und die Butters Brawlers haben ein Unentschieden gegen die Chefs Champions erzielt. Spannende Spiele, wenn man nichts Besseres zu tun hat. Schauen wir aufs Wetter. Heute wird es schneien, mit einer Chance auf zufällig herabfallende Cartman-Kostüme. Morgen erwarten wir etwas Sonnenschein. Ideal für eine Runde Schlittenfahren im South Park. Eine kurze Erklärung zur Klimaerwärmung. Mr. Hankey hat erklärt, dass die Klimaerwärmung auf übermäßigen Gebrauch von Weihnachtskot zurückzuführen ist. Also, benutzt eure Weihnachtskot mit Bedacht, Leute. Nicht verpassen. 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

Und jetzt kommt ein Zungenbrecher. Sie war die teichigste Teichmuschel unter alle teichigen Teichmuscheln im Teichmuschelteich. Unter alle teichigen Teichmuscheln im Teichmuschelteich war sie die teichigste Teichmuschel.

Sternzeit 75216, Logbuch von Captain Veltran, Mensch. Unsere heutige Begegnung mit einem interstellaren Sturm war sowohl furchteinflößend als auch majestätisch. Das Schiff hielt stand, doch die Crew war angespannt. Es gibt etwas Demütigendes daran, die rohe Kraft der Natur im Weltraum zu erleben.

0: diesem elektrischen Labyrinth.
1: Wussten Sie schon das, dass man jemanden die Flötentöne beibringt, damit er dann nach seiner Pfeife tanzt?
2: Willkommen bei Wolfchen Radio von der WFS-Sendeanstalt. Hier ist euer Moderator, der ultimative Computerfreak, bereit, euch durch die neuesten digitalen Abenteuer zu führen. Lasst uns eintauchen in die faszinierende Welt der Bytes und Bits. Erst das Wetter. Heute erwarten wir digitale Stürme und möglicherweise einige Bugs in der Matrix. Also stellt sicher, dass eure Firewalls aktiviert sind und die Antivirus-Programme auf dem neuesten Stand sind. Kommen wir nun zu den wichtigsten Sportergebnissen. Erst Hackathon. Team Code Ninjas hat den ersten Platz belegt. Zweit E-Sports. Die Cyber Warriors haben das Turnier in Battle of the Bots gewonnen. Dritt LAN Party. Die Frogmasters dominierten mit unglaublichen Headshots. Vier Speedrun-Wettbewerb. Pixel ProS stellte einen neuen Rekord in Super Hackerman auf. Fünf Overclocking-Wettkampf. Das Team Heatseekers hat die besten Ergebnisse erzielt. Und jetzt zu den Sportnachrichten. In der Welt der E-Sports gibt es eine spannende Entwicklung. Das Team Bytebusters hat ein neues Trainingsprogramm entwickelt, das auf KI basiert und die Reaktionszeiten um 50% verbessert.

0: Viertens, gesellschaftliche Ereignisse. Die alljährliche Comic-Con im Cyberspace war ein voller Erfolg. Prominente Programmierer und Entwickler haben ihre neuesten Projekte vorgestellt. Fünftens, die Kunst. Ein digitales Kunstwerk, das von einem KI-Künstler geschaffen wurde, wurde für eine unglaubliche Summe versteigert. Die digitale Kunstwelt ist in Aufruhr. Zum Abschluss eine kurze Erklärung zur Klimaerwärmung. Einige Wissenschaftler glauben, dass die steigende Zahl an Serverfarmen und deren Energieverbrauch zu globalen Temperaturanstiegen beiträgt. Also vielleicht mal ein paar Server abschalten und draußen die echte Welt genießen. Und jetzt unser Programmtipp. Heute Abend um 20 Uhr gibt es ein exklusives Interview mit dem legendären Hacker Zero Cool, der über seine neuesten Projekte und Hacks spricht. Unbedingt einschalten. Das war's für heute, liebe Computerfreaks. Ich verabschiede mich und hoffe, ihr habt einen spannenden und codeintensiven Tag. Weiterhin gute Unterhaltung mit Wolfchen Radio.
1: Und jetzt kommt ein Zungenbrecher. Au, der schlaue Bauer will Gravisses genauer und legt sich täglich auf die Lauer.

0: Jetzt eine Bauernregel. Fehlt der Knecht am Morgen ständig, war die Magd nachts sehr lebendig.
1: Du, langsam wach werden hier mal!
2: Wussten Sie schon, dass Bundesbahnreisende ihr Leben in vollen Zügen genießen?

Sag mal, erinnerst du dich an die mit dem nervösen Lachen? Die mit dem pinken Lippenstift und dem Baseballschläger unterm Bett? Genau die? Sie sagte kaum ein Wort, sah mich nur stumm an. Ich dachte, wie süß, doch dann fing sie an.

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Die hatte mehr Wut im Bauch als meine Ex-Schwiegermutter. 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

0: wussten sie schon das, dass sich auch Waffenhersteller mal in aller Öffentlichkeit entrüsten.
1: So dürr und dreckig wie er ist, so dusselig ist er auch.

Liebe Zuhörer, lasst uns zurückblicken auf die legendäre große Käsekatastrophe vor 10 Jahren. Als eine riesige Ladung Käse-Lkw auf der Autobahn kollidierte, wurden die Straßen zu einem schmierigen Schlachtfeld. Anwohner berichteten von einer brillenten Situation, während Ratten ein fröhliches Festmahl veranstalteten. Ein Ereignis, das in die Geschichte als die stinkende Käsekrise einging. Denn manchmal ist die Realität komischer als jede Fiktion. Wussten Sie schon das? Dass es überhaupt nicht anstößig ist, wenn ein Hausmeister sämtlichen Mieterinnen den Hof macht?

Logbuch von Kadett Uhura, Sternzeit 2510,6. Meine Zeit auf der Enterprise nähert sich dem Ende. Nach Abschluss unserer aktuellen Mission, wir bringen Vidium-Energiezellen zur Deep Space Station K7, kehre ich auf die Erde zurück. Ich freue mich darauf, meine Großmutter zu sehen. Unser letztes Gespräch wurde jäh unterbrochen. Das Leben auf einem Raumschiff nimmt einen vollen Beschlag. Ich habe fast alle Abteilungen durchlaufen und so viele tolle, begabte Leute getroffen. Einfach die Besten der Besten. Sie alle wissen, warum sie in die Sternflotte gehören. Für sie ist die Sternflotte immer das Ziel gewesen. Für mich war sie eine Zuflucht nach dem Tod meiner Eltern. Der Dienst an Bord der Enterprise ist die Erfüllung all der Hoffnungen und Träume der ganzen Crew. Ich beneide sie um ihre Gewissheit. Aber ich selbst? Ich bin wohl noch auf der Suche.

0: Jetzt eine Bauernregel. Fällt der Baum beim ersten Streich, war bestimmt der Baumstamm weich.
1: Persönliches Logbuch Sternzeit Brei 177,9. Heute ist die Enterprise auf die Gorn getroffen. 7 Crewmitglieder haben ihr Leben gelassen. Aber wir haben überlebt.
2: Und jetzt kommt ein Zungenbrecher. Der Truthahn turtelt mit der Taube unter einer Trockenhaube.

Hallo und herzlich willkommen, liebe Hörerinnen und Hörer, zu einer neuen Ausgabe von Hörermeinungen hier auf Wölfchenradio. Ich bin euer Holger und heute haben wir mal wieder eine sehr, sehr besondere Zuschrift für euch. Ja, sowas liest man nicht jeden Tag. Ein Lob vom ganz besonderen Kaliber und das auch noch von einer echten Expertin im Abschlecken. Aber nicht, was ihr jetzt denkt. Nein, es geht um Briefmarken. Der Brief kommt von Frau Sabine Leckermann, ihres Zeichens Briefmarkenabschleckmaschinenbauerin. Sabine schreibt: Hallo Wölfchenradio, mein Name ist Sabine Leckermann und ich baue seit über 15 Jahren Maschinen, die Briefmarken ablecken. Wenn ich nicht gerade Kleber von Papier lecke, sammle ich die schönsten Briefmarken aus aller Welt oder gehe zur Beruhigung gerne mal wandern. Euer Sender ist genau das, was ich nach einem langen Tag voller Kleberreste und Präzisionsarbeit brauche. Ihr seid so erfrischend wie der erste Schluck nach einem Tag in der Werkstatt. Die Musik? Naja, manchmal trifft sie nicht ganz meinen Geschmack, aber eure virtuellen Stimmen, die schlecken mir jedes Mal ein Lächeln ins Gesicht. Perfekt programmiert, fast wie meine Maschinen. Weiter so. Na, wenn das mal kein Lob mit einem kleinen Schlecker-Twist ist. Vielen Dank, Sabine, für deine kreativen Worte. Wir freuen uns, dass wir dir sogar beim Abschlecken ein bisschen Freude bereiten können. Und damit verabschiede ich mich für heute. Habt einen musikalischen und glatten Tag, bleibt uns treu und bis bald hier auf Wölfchen.

0: Und jetzt kommt ein Zungenbrecher. Großstaubschutzmaskensets sind Schutzsets mit Großstaubschutzmasken zum Schmutzschutz.
1: Macht euch für den Kampf bereit!

0: Und jetzt kommt ein Zungenbrecher. Kaninchen kauen gern Karotten, das Känguru liebt Kitschklamotten.
1: 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Was ist eigentlich Nihonium? Not so hard. Benannt nach Japan, Nihon ist dieses künstliche Element instabil und extrem kurzlebig. Es wird in der Erforschung superschwerer Elemente untersucht.

0: Retro-Wissen für zwischendurch. Der Commodore VC20. Der Commodore VC20 wurde 1980 als kostengünstiger Heimcomputer veröffentlicht. Er war der erste Computer von Commodore, der eine Volltastatur hatte. Sein Prozessor war ein MOS Technology 6502 mit 1,022 MHz Taktfrequenz. Der VC20 hatte 5 KB RAM und 20 KB ROM. Er unterstützte eine Auflösung von 176x184 Pixeln in Schwarz-Weiß. Der VC20 war mit einem Kassettenrekorder für Datenspeicherung ausgestattet. Er wurde auch als VIC-20 bekannt und war bei Anfängern beliebt. Der VC20 hatte eine aktive Entwicklergemeinschaft und eine Vielzahl von Softwaretiteln. Die Produktion des VC20 wurde 1985 eingestellt. Er bleibt ein wichtiger Meilenstein in der Geschichte der Heimcomputer.
1: Sternzeit 9501.4. Logbuch von Lieutenant Kessra, Trill-Kommunikationsoffizierin. Der Erstkontakt mit der Spezies auf Theta 3 war unerwartet musikalisch. Ihre Sprache basiert auf Harmonien und Tönen. Es war faszinierend, aber auch herausfordernd, da ich absolut unmusikalisch bin. Morgen werde ich den Universalübersetzer anpassen oder Klavierstunden nehmen.
2: Und jetzt kommt ein Zungenbrecher. Der Flugplatzspatz nahm auf dem Blatt Platz, auf dem Blatt nahm der Flugspatz Platz.

weißt du noch, als ein Drink nur ein Drink war? Heute sind es Geschichten in Flaschen. Bam.

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0: Retro-Wissen für zwischendurch. Der Commodore Amiga CD32. Der Commodore Amiga CD32 wurde 1993 als Spielkonsole veröffentlicht. Er war der erste 32-Bit-CD-basierte Spielkonsolen-Heimcomputer. Sein Name steht für Commodore Dynamic Total Vision. Der CD32 wurde mit einem CD-ROM-Laufwerk und einer Infrarot-Fernbedienung geliefert. Er verwendete eine spezielle Version des Amiga-Betriebssystems. Der CD32 unterstützte CD-ROM-Spiele und Audio-CDs. Er hatte einen Controller-Anschluss für bis zu 2 Gamepads. Der CD32 konnte als Heimcomputer für Spiele und Multimedia-Anwendungen verwendet werden. Die Produktion des CD32 wurde 1994 eingestellt. Er bleibt ein wichtiger Meilenstein in der Geschichte der Videospiele. Und jetzt kommt ein Zungenbrecher. Im dichten Fichtendickicht sind dicke Fichten wichtig.
1: Guten Morgen, liebe Hörer von Wolfchen Radio, dem besten Sender der WFS-Sendeanstalt. Hier ist euer Moderator Tony Stark, auch bekannt als Iron Man, direkt aus dem Stark Tower. Heute habe ich wieder eine Ladung fantastischer Nachrichten für euch aus dem Marvel-Universum. Die aktuellen Themen des Tages. S.S.H.I.E.L.D. hat gestern eine neue Operation gestartet, um den Schwarzmarkt für Vibranium zu bekämpfen. Unter der Leitung von Nick Fury und Captain America wird erwartet, dass diese Mission den illegalen Handel drastisch reduzieren wird. In der Welt der Finanzen hat Oscorp Industries einen überraschenden Anstieg ihrer Aktien verzeichnet, nachdem sie angekündigt haben, eine neue Linie von Spider-Tech-Gadgets auf den Markt zu bringen. Die Aktie stieg um unglaubliche 20 Punkte. Kulturell gesehen hat Asgard letzte Nacht ein großes Fest zu Ehren von Thor und seinen jüngsten Heldentaten gefeiert. Der Höhepunkt war ein episches Feuerwerk, das fast so beeindruckend war wie Thors eigener Blitz. Wakanda hat angekündigt, ein internationales Wissenschaftsfestival zu veranstalten. T'Challa, der Black Panther, hofft, dadurch die technologische Zusammenarbeit mit anderen Nationen zu stärken und den Austausch von Wissen zu fördern. In Hell's Kitchen hat Daredevil eine neue Kampagne zur Verbesserung der Nachbarschaftssicherheit gestartet. Mit Unterstützung von Jessica Jones und Luke Cage sollen die Straßen sicherer gemacht werden. Und jetzt zu den Sportnachrichten. Der epische Kampf zwischen Hulk und Thor in der Arena von Sakaar endete gestern unentschieden. Beide Helden zeigten unglaubliche Kraft, aber letztlich entschieden sie, dass Freundschaft wichtiger ist als der Sieg. Im Quidditch-Turnier von Hogwarts hat das Team Avengers, angeführt von Quicksilver als Sucher, den ersten Platz belegt, gefolgt von den X-Men und den Guardians of the Galaxy. Die 5 wichtigsten Fußballergebnisse aus dem Marvel-Universum. Avengers 3, 1 X-Men, Wakanda Warriors 2, 2 Asgardian Gods, Fantastic Four 4, 0 Sinister 6, Guardians of the Galaxy 1, 1 Inhumans, Defenders 5, 2 Hydra Hooligans. Und nun das Wetter. Heute erwarten wir strahlenden Sonnenschein über Wakanda, perfekt für alle Outdoor-Aktivitäten. In New York City könnte es zu leichten Schauern kommen, aber Spider-Man hat versprochen, das Wetter im Auge zu behalten. In Asgard erwarten wir Donner und Blitz, aber das ist ja nichts Neues. Eine kurze Erklärung der Klimaerwärmung. Die Klimaerwärmung in unserem Universum wird hauptsächlich durch die Experimente von Bösewichten wie Dr. Doom und Red Skull verursacht. Ihre Versuche, die Welt zu erobern, haben unvorhersehbare Auswirkungen auf das Klima. Eine mögliche Lösung wäre, diese Schurken zu stoppen, aber das ist leichter gesagt als getan. Ein kurzer Programmtipp für euch. Heute Abend gibt es bei uns ein exklusives Interview mit Peter Parker, der über sein Leben als Spider-Man und seine neuesten Abenteuer berichtet. Einschalten lohnt sich. Das war's von mir, Tony Stark, und ich wünsche euch weiterhin gute Unterhaltung mit Wolfchen Radio. Und denkt immer daran, Helden sind nur einen Anruf entfernt.

Logbuch des ersten medizinischen Offiziers, Sternzeit 1877,5. Biobet 2 ist wieder funktionsfähig. Jedenfalls fürs Erste. Doch bis es sich wieder abschaltet, ist es nur eine Frage der Zeit. Manches nimmt Schaden, den man nicht reparieren kann. Man kann nur damit leben.

0: Sternzeit 7:05:10.8. Logbuch von Lieutenant Korax, klingonischer Pilot. Die heutigen Manöver in einem Asteroidenfeld waren eine Herausforderung, die ich genoss. Doch meine Taktik wurde als übermütig bezeichnet. Ein Klingone kennt keinen Übermut, nur Entschlossenheit. Morgen werde ich erneut zeigen, was ein Krieger zu leisten vermag.
1: So dürr und dreckig wie er ist, so dusselig ist er auch.
2: Und jetzt kommt ein Zungenbrecher. Der Whisky-Mixer mixt den Whisky für den Whisky-Mixer. Für den Whisky-Mixer mixt der Whisky-Mixer den Whisky

Liebe Zuhörer, heute brechen wir die Grenzen der Wissenschaft und erkunden das Lachen. Von den knackigen Kiefern bis zu den schwingenden Bauchmuskeln ist das Lachen ein meisterhaftes Zusammenspiel von Physiologie und Psychologie. Es hebt nicht nur die Stimmung, sondern stärkt auch das Immunsystem und baut Stress ab. Also, nehmen Sie sich eine Portion Humor, würzen Sie sie mit einem Schuss Sarkasmus und genießen Sie die unwiderstehliche Melodie des Lachens. Denn wie Albert Einstein sagte, das Wichtigste ist, nicht ernst zu bleiben. Bis zum nächsten Mal, wenn wir wieder mit einem Lächeln im Gesicht zusammenkommen.

Guten Morgen, liebe Hörer von Wolfchen Radio, dem magischsten Sender der WFS-Sendeanstalt. Hier ist euer Moderator Tumnus, direkt aus dem Herzen von Narnia. Heute bringe ich euch die zauberhaftesten und fantastischsten Neuigkeiten aus dem Land hinter dem Kleiderschrank. Die aktuellen Themen des Tages. König Peter hat heute Morgen verkündet, dass der große Löwe Aslan ein neues Fest plant, bei dem alle Bewohner Narnias zusammenkommen sollen, um das Ende des Winters zu feiern. Es wird erwartet, dass der Schnee endgültig schmilzt und die Blumen zu blühen beginnen. Im Finanzmarkt hat Mr. Beaver seine neueste Erfindung vorgestellt, den ersten Beaver-Ökonomiezweig. Alle Beaver in Narnia sind eingeladen, sich dieser revolutionären Initiative anzuschließen und in Holzaktien zu investieren. Kulturell gesehen hat Lucy Pevensie ein neues Theaterstück geschrieben, das auf ihren Abenteuern in Narnia basiert. Die Proben finden im Palast von Caer Paravel statt und alle Kreaturen sind herzlich eingeladen, mitzuwirken. In einem überraschenden politischen Zug hat Königin Susan vorgeschlagen, dass alle Bewohner Narnias einmal im Monat eine friedliche Versammlung abhalten, um ihre Geschichten und Erfahrungen zu teilen. Die Idee wurde begeistert aufgenommen und die erste Versammlung ist für nächsten Monat geplant. Edmund Pevensie hat einen neuen Wettbewerb ins Leben gerufen. Das große Narnia-Rätselturnier. Wer die meisten Rätsel löst, bekommt einen persönlichen Tag mit Aslan. Und glaubt mir, das ist ein Preis, den jeder gewinnen möchte. Und jetzt zu den Sportnachrichten. In einer spannenden Runde Fang den Faun hat Lucy Pevensie mal wieder alle Rekorde gebrochen. Kein anderer konnte so schnell wie sie durch den verzauberten Wald rennen und mich, Tumnus, fangen. Warum mache ich das hier eigentlich? Ach ja, wegen euch, liebe Hörer. Der große Schwimmwettbewerb im großen Fluss von Narnia war ein voller Erfolg. Aslan selbst hat als Schiedsrichter fungiert und der junge Centaur Prancer hat den ersten Platz belegt. Es war ein echtes Spektakel. Die fünf wichtigsten Ereignisse in Narnia. Aslan hat eine neue Methode erfunden, um den ewigen Winter zu vertreiben, mit einem mächtigen Brüllen, das die Sonne herbeiruft. Die Pevensie-Geschwister haben eine neue Schatzkarte gefunden, die zu einem verborgenen Schatz führt. Das Abenteuer beginnt. Die Zwerge haben einen neuen unterirdischen Markt eröffnet, der allerlei magische Artefakte und köstliche Leckereien anbietet. Der weiße Hirsch wurde gesichtet und viele Narnianer haben sich auf die Suche gemacht, um ihm einen Wunsch zu entlocken. Die Narnia-Nachtfeier wird nun offiziell einmal im Monat gefeiert mit Tanz, Musik und Geschichten am Lagerfeuer. Und nun das Wetter. Heute erwarten wir strahlenden Sonnenschein und eine leichte Brise aus dem Osten, perfekt für einen Spaziergang durch die blühenden Wälder. Die Temperaturen steigen und es scheint, als ob der Frühling endlich da ist. Eine kurze Erklärung der Klimaerwärmung. In Narnia wird die Klimaerwärmung durch die Rückkehr von Aslan und das Ende des ewigen Winters verursacht. Die Bewohner haben beschlossen, mehr Bäume zu pflanzen und sich um die Natur zu kümmern, Seeslos, um das Gleichgewicht zu wahren. Ein kurzer Programmtipp für euch. Heute Abend gibt es bei uns eine exklusive Geschichte von Aslan, gelesen von ihm selbst. Einschalten lohnt sich, denn es wird magisch und berührend. Das war's von mir, Tumnus, und ich wünsche euch weiterhin gute Unterhaltung mit Wolfchen Radio. Und denkt immer daran, hinter jedem Kleiderschrank kann ein Abenteuer warten.

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Die Story von Der fliegende Teppich in Kurz und zauberhaft. Ein armer Junge findet in einem alten Laden einen Teppich, der sich als magisch herausstellt. Er kann fliegen. Mit dem Teppich reist er durch ferne Länder, rettet Prinzessinnen, besiegt einen bösen Zauberer und wird am Ende ein Held. Doch der Teppich ist mehr als ein Transportmittel. Er bringt den Jungen auch dazu, Mut, Klugheit und Freundschaft zu entdecken. Schlussfolgerung: Manchmal hebt dich ein kleiner Fund in ganz neue Höhen. Und zauberhafte Reisen beginnen oft mit einem mutigen ersten Schritt oder Flug.

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0: Ja, weil das so schlimm ist, doch habe ich da nicht, oder?
1: Logbuch des Kommunikationsoffiziers, Sternzeit 2394,8. Die Enterprise wurde zum Bennennebel am Rand des erforschten Raums geschickt. Ich habe schon viele Nebel gesehen, aber dieser ist etwas Besonderes. Es ist eine Sternenwiege, der Geburtsort neuer Sterne. Aber deshalb sind wir nicht hier. Die Region ist auch voller Deuterium, Raumschiffkraftstoff. Die Sternenflotte baut hier einen Außenposten, um es zu fördern. Wenn es je gelingt, die Anlage in Betrieb zu nehmen.

0: Wolle Rose kaufen?
1: Wolfchens Wissenschaftsmoment. Was ist eigentlich Nobelium? No, Ordnungs 2. Ein synthetisches Element, das in der Nuklearforschung eingesetzt wird. Es ist extrem instabil und existiert nur für sehr kurze Zeiträume.

0: Sternzeit 9501.4. Logbuch von Lieutenant Kessra, Trill-Kommunikationsoffizierin. Der Erstkontakt mit der Spezies auf Theta 3 war unerwartet musikalisch. Ihre Sprache basiert auf Harmonien und Tönen. Es war faszinierend, aber auch herausfordernd, da ich absolut unmusikalisch bin. Morgen werde ich den Universalübersetzer anpassen oder Klavierstunden nehmen.
1: Jetzt eine Bauernregel. Schwitzt die Magd am Nabel sehr, ist der Bauer ihr zu schwer.
2: Wolfchens Wissenschaftsmoment. Was ist eigentlich Argon? A. Ordnungszahl 18. Ein Edelgas, das in Glühbirnen und als Schutzgas beim Schweißen verwendet wird. Es ist inert und ungiftig, kann jedoch Sauerstoff verdrängen. 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

Wolfschins Wissenschaftsmoment. Da das Periodensystem aktuell bei Ordnungszahl 118 endet, gibt es keine offiziell bestätigten Elemente mit höheren Ordnungszahlen. Hier sind jedoch hypothetische Elemente, die in der Nuklearforschung als mögliche Erweiterung betrachtet werden.

0: Mondschens Wissenschaftsmoment. Was ist eigentlich Antimon, SB, Ordnungszahl 51? Ein Halbmetall, das in Flammenschutzmitteln, Batterien und Legierungen verwendet wird. Antimon-Verbindungen sind giftig und können gesundheitsschädlich sein, wenn sie eingeatmet oder verschluckt werden.
1: Und jetzt kommt ein Zungenbrecher. Knabbernde Knaben knepeln krabbelnd knabbernde knudlige Knödelesser.

0: Wolfchens Wissenschaftsmoment. Was ist eigentlich Francium? R Ordnungszahl 87. Ein hochradioaktives Alkalimetall, das nur in Spuren in der Natur vorkommt. Es zerfällt schnell und hat keine praktische Anwendung.
1: Die letzten Worte von eines Autofahrers: Wenn das Schwein nicht abblendet, ich tue es auch nicht.

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Hoppe, hoppe, Reiter! Fällt er in die Hecken, fressen ihn die Schnecken, fällt er in das grüne Gras, macht er sich die Hose nass. 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

0: Wolfchens Wissenschaftsmoment. Was ist eigentlich Nickel? Nie Ordnungszahl 28? Ein korrosionsbeständiges Metall, das in Münzen, Legierungen und Batterien verwendet wird. Es kann allergische Reaktionen hervorrufen, ist ansonsten jedoch relativ sicher.
1: Und jetzt kommt ein Zungenbrecher. Der Häuptling hat Gravis einen Hängebauch und eine hübsche Hose auch. Irgendwo in Illertissen liegt Igor Iltis in den Kissen.
2: Jetzt eine Bauernregel. Der Bauer wird so langsam pampig, wenn seine Magd sich gibt so schlampig.
0: Wolfchens Wissenschaftsmoment. Was ist eigentlich Flerovium, FL, Ordnungszahl 114? Ein Element, das nach dem Flerov-Labor in Russland benannt wurde. Es zeigt Eigenschaften sowohl eines Metalls als auch eines Gases und existiert nur für wenige Sekunden.

0: Wolfkins Wissenschaftsmoment. Was ist eigentlich Astat? Ad Ordnungszahl 85. Ein seltenes Halogen, das in der Nuklearmedizin erforscht wird. Es ist radioaktiv und aufgrund seiner Seltenheit kaum in der Natur vorhanden. Wolfkins Wissenschaftsmoment. Was ist eigentlich Unbenylium? Uben, hypothetisch Ordnungszahl 120. Ein ebenfalls hypothetisches Element, das am äußersten Rand des Periodensystems liegt. Sein Verhalten und seine Eigenschaften sind noch ungewiss und es bleibt ein Ziel der Nuklearforschung.
1: Und jetzt kommt ein Zungenbrecher. Sensitive Selektionssimulatoren sondieren sogar sekundär strukturierte Sonarselektoren. Sondieren sensitive Selektionssimulatoren.

Sternzeit 8.3324.3, Logbuch von Lieutenant Velka, bajoranische Sicherheitschefin. Ein Streit über die Zuteilung von Ressourcen eskalierte heute in der Messe. Ich musste eingreifen und ich hasse es, zwischen hungrige Crewmitglieder zu treten. Vielleicht sollte ich einen rotierenden Essensplan vorschlagen. Frieden beginnt oft bei der Mahlzeit.

0: die letzten Worte von des Computers Syntax Error.
1: Sternzeit 4932.6, Logbuch von Captain Solon, Mensch. Unsere Entdeckung eines unkartierten Nebels enthüllte unerwartet eine verlassene Raumstation. Die Technik ist uns fremd, aber funktional. Es fühlt sich seltsam an, in den Fußspuren einer anderen Zivilisation zu wandeln. Wer waren Sie und warum sind Sie gegangen?

Und jetzt kommt ein Zungenbrecher. Besengret, die Wetterhexe, hext den Regen, hext den Schnee, fegt auf ihrem Hexenbesen über Felder, Berg und See.

0: 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Was ist eigentlich Americium? Armordnungszahl 95. Ein künstliches Element, das in Rauchmeldern und Neutronenquellen verwendet wird. Es ist radioaktiv und sollte nur in streng kontrollierten Umgebungen gehandhabt werden.
1: Jetzt kommt ein Zungenbrecher. Die kutisch vergnügte Qualle quillt aus quietem gelben Schottenkilt.

Und jetzt kommt ein Zungenbrecher. Der Metzger wetzt das Metzgermesser mit des Metzgers Wetzstein. Mit des Metzgers Wetzstein wetzt der Metzger sein Metzgermesser.

0: Willkommen zu Meinungsgeflüster für zwei, dem Podcast, der auch bei den wirklich drängenden Fragen des Lebens keine Blatt vor den Mund nimmt. Ich bin Gregor und heute rollen wir ein Thema auf, das buchstäblich jeden betrifft. Wie rum gehört eigentlich das Toilettenpapier aufgehängt? Mit der Abreißkante vorne oder hinten zur Wand?
1: Oh bitte, Gregor, das ist doch keine Diskussion, das ist ein Naturgesetz. Die Abreißkante gehört nach vorne, alles andere ist barbarisch.
0: Ach ja, und warum? Weil irgendein Hygieneguru das mal gesagt hat? Ich finde, hinten zur Wand ist eleganter, ordentlicher und schwerer für Katzen, das Ding abzurollen.
1: Eleganter? Hinten ist einfach nur unpraktisch. Vorne sieht man, wo man zugreift. Das ist intuitiv, effizient. Und übrigens, das Originalpatent von 1891 zeigt die Rolle mit der Abreißkante nach vorne. Zack, wissenschaftlich belegt.
0: Patentschmatent. Ich sage, es kommt aufs Badezimmer an. Wenn's zieht, rollt sich die Vorderkante doch von allein ab. Chaos. Und wenn du kleine Kinder hast, vergiss es. Eine vordere Kante ist wie eine Einladung zum Konfettifest.
1: Also sollen jetzt Kinder und Zugluft darüber bestimmen, was richtig ist? Was kommt als nächstes? Klopapier-Diplomatie bei G7-Gipfel?
0: Würde wahrscheinlich mehr bringen als die letzten Sitzungen. Aber ernsthaft, vielleicht ist das Ganze wie so vieles im Leben eine Frage der Perspektive.
1: Oder der Kontrolle. Ich will die Kante sehen. Ich will die Macht spüren. Ich will wissen, da ist mein Blatt. Nicht raten, ob es irgendwo klebt.
0: Und ich will das stille Örtchen nicht in eine Kampfarena verwandeln, nur weil jemand meint, meine Rolle hängt falsch.
1: Dann sag's halt nicht, sondern häng sie einfach um. Heimlich. Wie alle normalen Menschen es tun.
0: Aha, die Toilettenpapier-Guerilla schlägt also zu?
1: Jeden Tag. Und wir sind viele.
0: Bis zur nächsten Folge von Meinungsgeflüster für zwei. Und bis dahin bleibt ordentlich oder kreativ, aber hängt's richtig rum.

Wolfschens Wissenschaftsmoment. Was ist eigentlich Unbenilium? Uben, hypothetisch Ordnungszahl 120. Ein ebenfalls hypothetisches Element, das am äußersten Rand des Periodensystems liegt. Sein Verhalten und seine Eigenschaften sind noch ungewiss und es bleibt ein Ziel der Nuklearforschung.

0: Und jetzt kommt ein Zungenbrecher. Das Schleimschwein schleimt schweinisch im Schleim. Im Schleim schleimt schweinisch das Schleimschwein.
1: Schieß doch mal auf was Wertloses, zum Beispiel auf meinen Kumpel hier.

0: Liebe Radiohörer, heute tauchen wir ein in Geschichten von sprechenden Pflanzen bis zu fliegenden Socken. Begleiten Sie uns auf einer Reise durch die kuriosen und wunderbaren Seiten des Lebens. Herzlichst, Ihr Radioteam.
1: Wolfchens Wissenschaftsmoment. Was ist eigentlich Gadolinium, GD Ordnungs 64? Ein Metall, das in MRT-Kontrastmitteln und Neutronenabschirmungen verwendet wird. Es ist in seiner reinen Form ungefährlich, aber einige Verbindungen können giftig sein.
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Und jetzt kommt ein Zungenbrecher. Wer gegen Aluminium minimal immun ist, besitzt Aluminiumimmunität. Aluminiumimmunität besitzt, wer minimal gegen Aluminium immun ist.

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1: Das ist grauenhaft.

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Und jetzt kommt ein Zungenbrecher. 20 squetschte Zwetschgen. Und 20 squetschte Zwetschgen sen wie ich zet gewetschte Zwetschgen.

Wolfschens Wissenschaftsmoment. Was ist eigentlich Mangan? Mn, Ordnungszahl 25. Ein Metall, das in Stahllegierungen und als Bestandteil von Batterien genutzt wird. Es ist wichtig für den menschlichen Körper, kann jedoch in hohen Konzentrationen toxisch wirken.

Und jetzt kommt ein Zungenbrecher. Der Metzger wetzt das Metzgermesser mit des Metzgers Wetzstein. Mit des Metzgers Wetzstein wetzt der Metzger sein Metzgermesser.